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0: Das ist nicht die Musik, die ich zum Frühstück laufen lassen würde oder wenn ich im Stau stehe, sondern das ist eine Musik, mit der ich mich geistig auseinandersetze.
1: Achtung für Violine! Violine, ab!
2: Warum muss ich dir das Stück erklären vorher? Warum? Dann ist es irgendwann da und dann findet es statt. Dann erklärt es sich im Idealfall, wenn es was taugt, von selber.
3: Das ist ein Kriterium für gute Musik sowieso, aber auch für gute neue Musik, dass sie einen Zugang eröffnet, dass sie verstanden werden kann. Neue Musik, dass sie einen Zugang eröffnet, dass sie verstanden werden kann.

0: Schon ganz interessant, aber irgendwie glaube ich nicht, dass ich mir das Stück nochmal anhören würde. Im Programmheft steht, dass Jörg Wiedmann das Stück 2008 geschrieben hat. Es ist also echt neu, erst 5 Jahre alt. Warum hört man sowas dann so selten? Ich gehe eigentlich öfter in klassische Konzerte, aber zeitgenössische Musik habe ich bisher kaum gehört. Es ist doch die Musik unserer Zeit. Warum ist sie mir dann so fremd?
1: Das liegt daran, dass man einfach feststellen muss, dass diese Musik viel schwerer zu verstehen ist und dass man diesen rein emotionalen Zugang nicht kriegt. Zumindest nicht gleich. Also man muss einfach feststellen, diese zeitgenössische Musik ist auch zu komplex, um gleich vorzudringen in Bereiche, wo man also in die Seele, ins Herz, in die Emotionen.
0: Ursula Eisert ist Harfenistin beim SWR Sinfonieorchester Baden-Baden und Freiburg. Interessant, dass ihr der Zugang auch schwerfällt, obwohl sie sich fast täglich mit zeitgenössischer Musik beschäftigt. Woran liegt das? Ich hoffe, bei Professor Andreas Lehmann Antworten zu bekommen. Er ist Musikpsychologe an der Hochschule für Musik Würzburg.
2: Wir sind natürlich über unsere Sozialisation mit typischer klassischer Musik oder auch Popmusik, Schlagermusik, die hat ja eine bestimmte Struktur. Die ist sich auch sehr ähnlich. Da ist klar, das ist so funktionsharmonisch, tonal, das hat so Rhythmen, die wir kennen. Und wenn die Musik daraus ausbricht, dann ist sie erstmal unvertraut. Alles, was unvertraut ist, ist dem Menschen ein Graus.
3: Es hängt natürlich damit zusammen, wie wir in unserem mitteleuropäischen Raum, mit welcher Art Musik wir aufgewachsen sind, was uns vertraut ist. Ob das Klänge sind, ob das Formen sind, achttaktige Formen und sonstige Dinge, geben Sie einem Kind, einem Siebtklässler und Achtklässler, eine viertaktige Phrase vor und sagt, mach weiter, dann kommt, Sie haben es von der Tonika zur Dominante, dann macht er automatisch von der Dominante zur Tonika noch 4 Takte dazu und keine 3 und keine 5, weil er damit aufgewachsen ist und das kennt.
0: Heiner Cornelius, Musiklehrer am Freiburger Wenzinger Gymnasium.
3: Gucken Sie sich die zeitgenössische Musik an, gucken Sie das Radioprogramm durch. Wann kommt zeitgenössische Musik? Abends nach 11. Einmal die Woche oder zweimal. Wir gehen damit nicht um. Woher sollen die Menschen das haben sonst? Mozart hört man irgendwann überall. Dvorak, zweiter Satz, 9. Sinfonie, kommt in jedem, fast in jedem dritten Film irgendwann mal vor.

0: nicht kennt. Erstmal zurück. Was ist das? Mal vortasten langsam.
1: Es liegt also nicht nur an uns Zuschauern. Aber wie sehen zeitgenössische Komponisten eigentlich die Reaktionen auf ihre Musik? Ich frage den Karlsruher Komponisten Wolfgang Riem.
2: Warum muss man denn immer etwas nicht befremdlich finden? Das ist ja etwas, was Sie noch nicht kennen konnten. Ist doch klar. Jetzt, wenn Sie den Leuten irgendwas Schwieriges aus der sogenannten Klassik vorspielen, finden Sie es auch befremdlich.

0: Bach hat die Leute herausgefordert. Zu seiner Zeit war Bach ein großer Widder. Er wurde von manchen Leuten extrem abgelehnt, weil das war zu wild, was er gemacht hat. Und wenn man das mit offenen Ohren hört, heute merkt man das auch, wie wild das war und immer noch ist.
1: Manos Tsangaris ist Komponist und Professor an der Hochschule für Musik in Dresden. Ich finde, mit dem Argument, Bach hat auch keiner verstanden, machen es sich die Komponisten aber zu einfach.
2: Das hilft vielleicht ein bisschen, wenn man frustriert ist und man denkt, oh Gott, keiner kapiert, was ich hier tue. Dann kann man sich vielleicht trösten und sagen, naja, Bach und Beethoven sind auch erst hinterher verstanden worden. Aber darauf darf man sich natürlich nicht ausruhen. Weil wenn man nicht verstanden wird, dann muss man versuchen, verstanden zu werden. Außer es ist einem egal, aber dann hat man nicht recht.
3: Ich habe angefangen, mich mit zeitgenössischer Musik zu beschäftigen, weil ich da am wenigsten verstanden habe. Also als Studentin noch. Ich mochte es überhaupt nicht leiden. Deswegen kann ich auch jemanden durchaus verstehen, der sagt, gib mir mal lieber einen Schubert oder so, das finde ich angenehmer. Aber das hat mich irgendwann, also nicht nur geärgert, sondern auch gereizt oder gelockt. Ich habe gedacht, da muss ja irgendwas dran sein, ich verstehe es nur nicht. Was ist das denn?
1: Lydia Jeschke, Redakteurin für Neue Musik bei SWR 2.
3: Ich würde sagen, wenn man gar nichts versteht, wenn man nicht meint, irgendwas zu verstehen, dann ist man natürlich verloren, dann ist langweilig. Aber um Himmels Willen, also natürlich muss der Zuhörer oder Zuschauer nicht dieselben Gedankensprünge machen, wie der sich ausgedacht hat. Das wäre ja furchtbar. Nein, ich würde sogar sagen, im Gegenteil. Es wäre ein Kriterium, oder es ist ein Kriterium für gute Musik sowieso, aber auch für gute neue Musik, dass sie einen Zugang eröffnet, dass sie verstanden werden kann. Auch von jemandem, der nicht den Programmhefttext gelesen hat oder den Einführungsvortrag gehört hat. Das kann ein anderes Verständnis sein als von jemandem, der da in der Materie gut zu Hause ist. Auf einer anderen Ebene. Man wird das anders formulieren, wenn man hinterher gefragt wird, was hast du denn da gehört? Macht aber nichts. Also es sollte was rüberspringen, natürlich, auch ohne Vorgaben. Sonst würde ich sagen, es ist ein schlechtes Stück.
0: Warum muss ich dir das Stück erklären vorher? Warum? Dann ist es irgendwann da und dann findet es statt. Dann erklärt es sich im Idealfall, wenn es was taugt, von selber. Das ist so, wie wenn ich, Sie haben noch nie in Ihrem Leben ein Speiseeis gegessen. Es ist heiß draußen, Sie kommen von einem anderen Planeten. Erklären Sie bitte den Leuten, wie ein Erdbeereis schmeckt. Los.

Ich finde aber andererseits auch nicht, dass man die zeitgenössische Musik immer so in Elfenbeinturm stellen muss, dass man immer sagen muss, so Achtung, jetzt kommt zeitgenössische Musik, wir erklären euch das erstmal, damit ihr es auch kapiert. Also das ist manchmal vielleicht hilfreich, genauso wie man ja gerne vor einer Bruckner-Sinfonie eine Einführung hat. Aber ich finde, man soll es nicht so besonders behandeln.

0: Und das ist ja nicht nur die Musik, das ist ja die gesamte Kunst. Also geh in ein Museum mit moderner zeitgenössischer Kunst, da fragst du dich auch erstmal, was soll das eigentlich? Also und da bin jetzt ich jemand, der Erklärungen braucht. Und das ist oft eben auch sehr kopfgesteuert. Und dann geht es mir ganz oft so, wenn ich die Erklärung kriege, dann schaue ich ganz anders hin und dann sehe ich, was ist gemeint. Und dann sieht man vielleicht sogar die Schönheit oder zumindest die Schönheit des Gedankens, der dahinter steht.
1: Wenn ich Schüler konfrontiere mit Musik des 20. Jahrhunderts, dann gelingt mir das mit dem Überlebenden aus Warschau. Weil dadurch die Erzählung eine Emotionalität entsteht. Und ich mache das oft, dass ich das vorspiele, einer 8. Klasse, und gar nicht sage, wir hören jetzt das, sondern einfach anfange,

0: die hören die ersten Klänge, wird geredet, geredet, geredet. Am Ende des Stücks ist Mucksmäuschen still. Und dann kann man über die Musik reden. Weil sie von der Emotion her gepackt worden sind und nicht vom Rationalen.
1: Für mich ist die beste Vermittlung immer eine gute Aufführung. Wenn ein Stück sehr gut aufgeführt wird, wenn ein Stück also einfach unwiderstehlich dargeboten wird, dann ist es für mich gut vermittelt. Und die nächstbeste Vermittlung wäre dann die Wiederholung einer Aufführung. Also das sich da vorstellen und sagen, hier darauf zu achten, darauf zu achten. Ich weiß, manchmal funktioniert es und wenn das jemand macht, der das entsprechende Charisma hat, ist es auch gut. Aber manchmal bringt es so richtig runter. Es dämpft dann die vielleicht bestehende Erwartungshaltung. Es dämpft und dämpft. Ja, ich bin kein Vermittlungsfreund. Die Sache selber vermittelt sich. Die Sache selber vermittelt sich durch die Qualität, in der sie dargestellt wird.
2: Das würde ja bedeuten, dass jede Musik, die ich nicht verstehe oder die mich nicht anspricht, schlecht gespielt wäre. Aber worum geht es der zeitgenössischen Musik eigentlich? Was will sie uns sagen? Will sie überhaupt schön sein?
3: Sie ist oft sehr intellektuell und sehr kopfgemacht und sehr hirnlastig. Und oft will sie gar nicht schön sein. Aber es gibt auch zeitgenössische Musik, die ist schön. Und oft ergibt sich die Schönheit über den Intellekt. Also gerade Schönberg ist sehr intellektuelle Musik, ist sehr vom Kopf gemacht. Aber wenn man sich dann die Mühe macht, sich damit auseinanderzusetzen und das zu spielen, dann wird die Musik plötzlich unheimlich schön.

Ich würde jetzt Schönberg-Melodien nicht auf der Straße pfeifen, dafür sind sie zu kompliziert und zu komplex. Aber wenn wir hier Schönberg proben, dann gehe ich durchaus nachher nach Hause und habe Ohrwürmer aus der Probe, die ich nicht pfeifen könnte. Aber ich habe auch die Musik im Kopf und diese Musik ist wunderschön. Aber man muss sich ein bisschen mehr Mühe machen, diese Schönheit zu finden.

0: Es geht immer um Schönheit. Es geht immer um etwas, was uns berührt. Und für den anderen ist jetzt eben das Schöne hässlich.
1: Jede Kunst ist Ausdruck ihrer Zeit. Und unsere Zeit ist vielleicht gar nicht schön. Die ist vielleicht wild und gefährlich und bietet oder fordert andere Dinge von jedem Einzelnen und hat andere Herausforderungen parat für jeden.

das zeitgenössische Komponieren war immer schon seit Jahrhunderten eine Art Laborzustand der menschlichen Kulturentwicklung. Da sind immer Dinge probiert worden, die dann vielleicht in unserer Zeit sind, ist die Differenz höchstens 20, 30 Jahre. Die Dinge, die der Stockhausen im elektronischen Studium WDR gemacht hat in den 50er, 60er Jahren, sind sowas von 1:1 in die Elektropop-Sache zum Beispiel. Also dann haben wir in den 90ern mit Techno und Raves haben die Leute halt wieder Analog-Synthesizer verwendet und sich für irgendwelche komischen Elektroklänge und Synthetisierungen und so weiter interessiert. Das ist das, was andauernd passiert.

0: heutzutage, da können wir lange drüber sprechen, also Musik ist sowas von verfügbar. Jeder, allein auf dem iPod sind dann 5000 Titel drauf, meinetwegen. Und alle Epochen, alle Zeiten, alle Stile, alle Klänge, können wir uns sozusagen mit einem Mausklick, zack, ist das alles irgendwie da. Deshalb, wenn du als Autor oder Autorin unterwegs bist, die Frage, was mache ich denn mit diesem Instrumentarium? Was bedeutet kompositorisches Denken? Wofür setze ich diese Möglichkeit des Schreibens, wofür setze ich das ein? Das ist ein entscheidender Moment einer ganzen Produktion. Und ich habe keinen Ehrgeiz, wie Mozart zu sein. Ich habe keinen Ehrgeiz, neuer Beethoven zu sein oder irgendwas anderes Pompöses aus der bürgerlichen Geschichte. Sondern ich möchte das Instrumentarium des Komponierens, den Werkzeugkasten, so einsetzen, dass wir kulturell heute wirklich auch was davon haben.
1: Wenn diese Musik also tatsächlich für uns gemacht wird und Ausdruck unserer Zeit ist, dann frage ich mich, warum bei den meisten Konzerten mit neuer Musik so viele Stühle leer bleiben. Warum interessieren sich so wenige Menschen dafür?
2: Ich glaube, wir haben so ein falsches Demokratieverständnis, dass Demokratie heißt, dass alle neue Musik gut finden zum Beispiel. Aber eigentlich heißt es ja nur, dass jeder Zugang dazu hat und haben kann, der es möchte. Für anspruchsvolle Musik und Kunst hat es immer eigentlich nur eine kleine Gruppe von Leuten gegeben, die sich dafür interessiert haben. Und früher war die eben der Zugang beschränkt. Man musste adelig sein oder man musste in irgendeiner Schicht sein. Heute kann das eigentlich jeder. Ob es jeder tut, das ist was anderes. Ich glaube nicht, dass Avantgarde-Kunst, die sich mit unserer Gesellschaft auseinandersetzt, die schwierige Themen behandelt mit einer Struktur, die nicht einfach zu erfassen ist, massentauglich ist. Das will sie nicht sein, manchmal bewusst will sie das nicht sein und manchmal ist es ganz schlicht und einfach nicht.
3: Sagen wir mal so, hier in Freiburg haben wir mit zeitgenössischer Musik überhaupt kein Problem, nein. Anderswo ist es sicher anders, weil die Tradition nicht so da ist, weil die Aufgeschlossenheit nicht so da ist und weil dann auch die Veranstalter sich nicht so sehr trauen, das einfach mal aufzunehmen und einfach mal auch zu fordern vom Publikum. Das ist fürs Publikum sicher erstmal anstrengender, ja. Und die Bereitschaft, sich darauf einzulassen, ist nicht überall gleich groß.

0: Nische ist auch so ein Wort. Was heißt Nische? Wenn ich zum Beispiel ein Konzert irgendwo habe, in der Berliner Philharmonie oder so, es sind da 2000 Leute, am nächsten Tag wird das Konzert wiederholt, es sind schon 4000. Manchmal wird es dreimal gespielt, sind 6000 Leute. Verstehen Sie, wo ist jetzt die Nische?
1: Die zeitgenössische Musik geht nur hochsubventioniert. Die verkauft sich nicht von alleine. Das kann sein, dass Herr Riem jetzt irgendwie genug Quellen hat, aus denen er schöpfen kann und deshalb das Thema für ihn keins ist. Aber ich sehe das nicht. Sie ist hochsubventioniert, sie braucht Nischen und Schutzräume in Hochschulen und anderen Orts, wo sie gedeihen kann. Konzerte neuer Musik sind keine Kassenknüller. Ich glaube, da muss man einfach nur mal in ein Konzert mit neuer Musik gehen und sich das angucken und dann weiß man, dass das nicht unbedingt sehr rosig aussieht. Aber es ist auch die Frage, ob es das sein muss. Wenn man sich einmal damit anfreundet, dass das nicht alle erreichen wird.

0: Ich muss ehrlich sagen, dieses ständige Gejammere, ja, die neue Musik hat so schwer, Ich stelle es gar nicht fest. Ich kam nie auf die Frage, dass es der Kunst, mit der ich mich bemühe, dass der schlecht gehen könne. Denn sie existiert ja, sie ist ja da und sie wird wahrgenommen, sie wird sehr, sehr profund wahrgenommen, sie wird sehr auch leidenschaftlich wahrgenommen und wird kommentiert, geliebt, gehasst. Ja, eben am Leben ist sie. Sie ist das Leben. Wie soll es ihr da schlecht gehen?
1: Man muss schon aufpassen, dass man nicht so sich in den eigenen, immer im Kreis dreht und sich die Schlange in den eigenen Schwanz beißt sozusagen. Also dass das nicht irgendwie nur einem erlauchten Zirkel bleibt, sondern natürlich wäre es wünschenswert, dass die zeitgenössische Musik ja, ihren Platz hat und behält und dass das auch so bleibt. Weil man muss sich klar machen, es ist immer, in jeder Zeit ist immer nur, oder nicht immer, aber ganz lange Zeit, immer nur die jeweils zeitgenössische Musik gespielt worden. Das ist ja noch gar nicht so lange, dass wir auf 4, 5 Jahrhunderte Musikgeschichte zurückschauen. Das war ja über mehrere hundert Jahre überhaupt nicht der Fall. Und nur heute muss man sagen, Achtung, aber wir spielen auch moderne Musik. Das war nie so.
2: Zu allen Zeiten hat es Musik gegeben, Literatur, Kunst, was auch immer, die insofern anspruchsvoll war, als sie eine andere als die alltägliche Haltung gefordert hat. Man musste sich immer irgendwie mit ihr auseinandersetzen. Und viele von diesen Dingen sind heute für uns ganz normal. Wenn man jetzt Musik von Prokofjew hört oder irgend sowas, das ist für uns jetzt ganz normal. Strawinskys Sacre du Printemps war ein großer Aufschrei. Heute ist das alles normal. Diese Prozesse brauchen einfach Zeit. Es könnte durchaus sein, dass bestimmte Musik, die wir heute als zeitgenössisch betrachten, in ein paar Jahren konsensfähig sind.

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